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1: Mit Melanie Wenig, guten Morgen. Fast ein Viertel der Menschen in Österreich raucht täglich Zigaretten. Etwa 15% trinken Alkohol in einem problematischen Ausmaß. Nur zwei Beispiele von Sucht in Österreich zum heutigen UNO-Weltdrogentag. Die legalen Drogen sind da oft der Einstieg, warnt die Suchtpräventionsstelle Vivid und appelliert unter anderem für einfach zugängliche Hilfe bei Suchtproblemen. Millionen Menschen weltweit sind farbenblind. Neue Forschungsergebnisse könnten jetzt aber helfen, dass eines

0: Tages zu ändern. Ein Schweizer Forscherteam hat erstmals den genauen Aufbau jener Proteine in der Netzhaut geklärt, die uns Farben sehen lassen. Das Wissen könnte langfristig helfen, neue Medikamente oder Gentherapien gegen Farbblindheit und andere Augenkrankheiten zu entwickeln. Und Deutschland hat sich zum Abschluss der Fußball-WM-Gruppenphase überraschend Ecuador beugen müssen mit einem 2:1. Die DFB-Truppe ist aber schon früher als Sieger von Gruppe E festgestanden. Platz 2 geht an die Elfenbeinküste mit einem 2:0 gegen Curaçao. Als Aufsteiger stehen auch die drittplatzierten Ecuadorianer fest. Die Niederländer siegen in Gruppe F mit 3:1 gegen Tunesien. Japan und Schweden haben sich unentschieden getrennt, ebenso USA mit der Türkei und in der Früh auch Paraguay mit Australien.
1: Die Hitze steigert sich heute noch etwas. Wer kann, genießt die Frühtemperaturen jetzt zwischen 14 bis 23 Grad. Die Hitzewelle legt am Thermometer heute noch eins drauf mit maximal 32 bis 38 Grad. Am heißesten wird es wahrscheinlich rund um die Bundeshauptstadt Wien. Dazu gibt es viel Sonne und nach einige Wolken, die zuerst in den Bergen, am ehesten aber Richtung Südtirol Schauer und Gewitter bringen.
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1: Wir befinden uns im Jahr 1965 auf den Straßen New Yorks, genauer gesagt auf den Straßen von Black und Spanish Harlem, wo sich Einwanderer aus Puerto Rico und Afroamerikaner eine eigene Welt aufbauen. Eine Zeit der Revolution, der sozialen Umbrüche. Junge Latinos suchen ihre Identität. Die Musik hilft dabei. Ein Sound wird zum Soundtrack ihres Lebens.

Von 1965 bis 1970 experimentieren Musiker mit englischen und spanischen Texten und verbinden sie mit afrokubanischen Klängen, Jazz und Rock. Afroamerikaner hören zu dieser Zeit verschiedene Musikstile: Jump Blues, Doo-Wop, Rhythm and Blues. Die Puerto Ricans aus Harlem teilen diese Geschmäcker und lassen ihre Einflüsse aus Mambo, Cha-Cha-Cha oder Bossa Nova einfließen. Heraus kommt der Boogaloo, eine oft unterschätzte Musikrichtung, die als Brücke zum Salsa gesehen werden sollte. Die Pioniere: Pete Rodriguez, Johnny Colon, Jimmy Sabater, Ricardo Rey oder

0: Teenager in Black und Spanish Harlem haben ihre eigene Musik gefunden. Mambo, welcher zuvor in den großen Ballsälen zu hören war, hat den Touch von etwas Altem. Boogaloo setzt sich durch und läuft in den Radios rauf und runter. Sehr wichtig für die Emanzipation der Einwanderer. Boogaloo kann durchaus als die erste New Yorker Music gesehen werden, ein Begriff, der sich bis heute hält. Boogaloo wurde kein USA-weites Phänomen, sondern konzentriert sich auf die Metropole New York. Dennoch schaffen es Songs in die Charts. Der erste große Hit kommt vom Joe Cuba Sextett. Trotzdem hat Boogaloo ein Ablaufdatum. Salsa wird immer größer, die alte Generation von Musikern macht Druck auf Medien und Radio. Die genauen Hintergründe über das Ende des Boogaloo-Hypes beruhen auf Gerüchten. Tatsache ist, dass auch die alten Latin-Musiker die eine oder andere Boogaloo-Nummer auf ihren Alben veröffentlicht haben. Die Welle geht auch an ihnen nicht spurlos vorüber. Der Latin-Boogaloo ist heute vor allem in Kolumbien populär. Wir lassen uns aber gerne hineinfallen in diese magische Zeit zwischen 1965 und 1970. Gerald Trafnitschek auf den Straßen von Spanish Harlem.
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2: Mit Melanie Wenig, guten Morgen. Fast ein Viertel der Menschen in Österreich raucht täglich Zigaretten. Etwa 15% trinken Alkohol in einem problematischen Ausmaß. Nur zwei Beispiele von Sucht in Österreich zum heutigen UNO-Weltdrogentag. Die legalen Drogen sind da oft der Einstieg, warnt die Suchtpräventionsstelle Vivid und appelliert unter anderem für einfach zugängliche Hilfe bei Suchtproblemen. Millionen Menschen weltweit sind farbenblind. Neue Forschungsergebnisse könnten jetzt aber helfen, das eines Tages zu ändern. Ein Schweizer Forscherteam hat erstmals den genauen Aufbau jener Proteine in der Netzhaut geklärt, die uns Farben sehen lassen. Das Wissen könnte langfristig helfen, neue Medikamente oder Gentherapien gegen Farbblindheit und andere Augenkrankheiten zu entwickeln. Und Deutschland hat sich zum Abschluss der Fußball-WM-Gruppenphase überraschend Ecuador beugen müssen mit einem 2:1. Die DFB-Truppe ist aber schon früher als Sieger von Gruppe E festgestanden.

0: Platz 2 geht an die Elfenbeinküste mit einem 2:0 gegen Curaçao. Als Aufsteiger stehen auch die drittplatzierten Ecuadorianer fest. Die Niederländer siegen in Gruppe F mit 3:1 gegen Tunesien. Japan und Schweden haben sich unentschieden getrennt, ebenso USA mit der Türkei und in der Früh auch Paraguay mit Australien.
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2: Mit Markus Bolletz. Im Stadtgebiet von Wien und der näheren Umgebung herrscht derzeit störungsfreies Verkehrsaufkommen. Ihr habt grünes Licht und Freifahrt. Kommt gut und sicher an euer Ziel.
3: Die Hitze steigert sich heute noch etwas. Wer kann, genießt die Frühtemperaturen jetzt zwischen 14 bis 23 Grad. Die Hitzewelle legt am Thermometer heute noch eins drauf mit maximal 32 bis 38 Grad. Am heißesten wird es wahrscheinlich rund um die Bundeshauptstadt Wien. Dazu gibt es viel Sonne und nach einige Wolken, die zuerst in den Bergen, am ehesten aber Richtung Südtirol Schauer und Gewitter bringen.
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6: Freitagmorgen, es ist 7:15. Schön, dass ihr uns hört, das ist Superfly.

Das war Ben Lonkel Soul mit Fuck What You Want. Ja, wer sich jetzt aufregen mag über diese Sprache, regen wir uns nicht auf. Verbraucht zu viel Energie an einem Tag wie diesem. Superfly am 26. Juni, 5 nach 7 ist es. The Climates mit Breaking Up Again hört ihr.

0: Einen wunderbaren Start mit Radio Superfly an diesem Freitagmorgen, 26. Juni. Vorher haben wir es schon gehört, es ist der internationale Tag gegen Drogenmissbrauch und illegalen Drogenhandel, dass ich es nur über die Lippen bekomme. Aber ich finde eigentlich auch sehr bemerkenswert, dass dieser Tag auch der Welttag der Kältetechnik ist, also the World Refrigeration Day. Und das liegt daran, dass das der Geburtstag des britischen Physikers William Thomson ist. Und der ist natürlich viel besser bekannt geworden als Lord Kelvin, seines Zeichens Namensgeber der absoluten Temperaturskala. Also diese Kältetechnik, und die wird heute gefeiert, die feiern wir an einem Tag wie diesen ganz besonders. 38 Grad soll es halt geben. Stay hydrated und hört Superfly. Das ist der coolste Sound für euch. Und da kommt unter anderem diese Formation ins Spiel.
1: Dylan, I got some roses for you in the morning, but you was gone.
0: Bedouin Soundclash und Collie Buds. Mit Bang Lang gibt's in ganzer Länge zu hören. 9 Minuten nach 7 ist es.
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0: Latasha Lee war das mit I'll Never Let You Go.
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0: Ich wünsche euch einen super Start in den Tag mit unserer Musik und die kommt jetzt gleich von einem Duo, die einen legendären R&B und Soul-Song veröffentlicht haben und zwar im Jahr 1963. Die Rede ist vom amerikanischen Duo Bob and Earl und die Entstehungsgeschichte von Harlem Shuffle ist eigentlich recht witzig. Das Lied wurde von den beiden geschrieben, also von den beiden Mitgliedern Bobby Ralph und Earl Nelson. Kurioserweise gab es eine frühe Version des Duos noch mit einem anderen Bobby. Und als dieser dann ausgestiegen ist, hat Earl Nelson gezielt nach einem neuen Partner namens Bobby gesucht, um den bereits etablierten Namen Bob and Earl beizubehalten. An der Produktion und dem Arrangement des Songs wirkte übrigens der noch ziemlich junge und später sehr berühmte Barry White mit. Bob and Earl mit dem legendären Song Harlem Shuffle gibt's in meiner heutigen Superfly Morning Show zu hören, nach nur einem Song von Emma Lynn und Strike. 7.20 Uhr ist es gleich. Guten Morgen!

Dance und die Melodien von Bob und Earls Original prägen die Musik bis heute. Gehört natürlich auf Radio Superfly. Schön, dass ihr mit dabei seid und mit uns in den Tag startet und ja, vielleicht ein bisschen Coolness in die warmen Räume bringt und ins noch heißere draußen. Ich hoffe, dass ihr genug Wasser trinkt und dass es euch gut geht. 7.26 Uhr ist es. Es ist die beste Zeit am Morgen. Better Than That gibt's jetzt zu hören. The Bamboos, Musik aus Australien. Außerdem heute noch mit dabei Rousseau und Aloe Black. Unseren Trackfinder könnt ihr jederzeit nachlesen auf superfly.fm.

0: Loving You is All I Want to Do. Wunderschönes Duett von Urso und Aloe Black. Das ist Radio Superfly am Freitagmorgen, 7.34 Uhr ist es. Bei mir bekommt ihr noch eine aufstrebende britische Künstlerin zu hören, namens King. Ihre Musik vereint Einflüsse von Erykah Badu und Funkadelic. Ja, und King hat für eine Reihe vielbeachteter Veröffentlichungen eng mit dem legendären Drum and Bass und Jungle Produzenten Shyfax zusammengearbeitet, so wie auch in diesem Track. La Prima B-Side gibt's in voller Länge zu hören.
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80s Vibes mit Goldie Alexander, Go Back. Musik aus Kanada war das ja. Und von Kanada wandern wir jetzt rüber nach Australien zu einer der prägendsten Stimmen der Soul- und Funk-Szene von Melbourne, nämlich Kylie Oldest. Und die gibt's jetzt zu hören mit einem Song, der ist genau 10 Jahre alt und heißt Family Tree. Miriam Hie sagt Hi aus dem Superfly-Studio in Wien. Ich hoffe, es geht euch gut. 7:46 Uhr ist es.

Das war Otis Redding mit Hard to Handle. Superfly am Freitagmorgen, 7.52 Uhr ist es. Wir kommen jetzt zu einem Duo namens Noise Shaper. Das gibt es bereits seit den späten 90er Jahren. Wurde damals in Wien gegründet und zwar von Axel Hirn und Florian Fleischmann. Die sind kurz nach der Veröffentlichung ihres Debütalbums in den Nullerjahren nach Berlin ausgewandert. Und den folgenden Song, den ihr jetzt hört, der kam erst letztes Jahr raus und entstand in Zusammenarbeit mit der britischen Soul-Sängerin Jackie Dean. Das ist Noise Shaper mit This Is Love.

0: 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Gino Washington with the Autosonics and the Versatones. Gehört auf Radio Superfly. Heute ist der 26. Juni. Es ist gleich 8 Uhr. Ich bin Miriam hier und begleite euch durch die kühlsten Stunden des Tages wahrscheinlich. Und mit der coolsten Musik, die kommt jetzt unter anderem gleich von La Bicifre oder Leisure.
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3: Mit Melanie Wenig, guten Morgen. Junge Menschen sind beim Ausprobieren von Drogen besonders gefährdet, zeigen die Zahlen der Gesundheit Österreich GmbH zum heutigen Weltdrogentag. Abhängigkeit von sogenannten salonfähigen Drogen betrifft aber viele Menschen in Österreich. Etwa ein Viertel der Bevölkerung raucht Zigaretten, 15% trinken auch Alkohol in einem problematischen Ausmaß, besagt die Statistik. Um aus der Sucht rauszukommen, braucht es vor allem einfacher zugänglicher Hilfe, appelliert die Suchtpräventionsstelle Vivid. Die internationale Hilfe für die Menschen in Venezuela läuft an. Nach den zwei schweren Erdbeben gibt es mindestens 235 Tote sowie über 4.300 Verletzte. So viele Menschen sollen bisher in Krankenhäusern versorgt worden sein, sagt der Gesundheitsminister des Landes. Wie schlimm die Katastrophe ist, ist weiter unklar. Die USA, Kanada sowie Mexiko und weitere Länder haben Hilfe versprochen. Die Türkei verabschiedet sich mit einem 3:2-Sieg gegen Gastgeber USA als Gruppenletzter der Fußball-WM. Die USA sind weiter. Australien ist nach einem 0:0 gegen Paraguay ebenfalls weiter. Paraguay muss trotz 4 Punkten als einer der besten Gruppendritter um einen Aufstieg zittern. Davor hat Ecuador die Partie gegen Deutschland gedreht und gewinnt überraschend 2:1 und ist wie Deutschland weiter. Platz 2 geht an die Elfenbeinküste mit einem 2:0 gegen Curaçao. Die Niederländer gewinnen 3:1 gegen Tunesien. Japan und Schweden reicht ein 1:1 Unentschieden zum Aufstieg ins 16. Finale.
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4: Mit Markus.

0: Bolletz und wir starten mit einem Unfall auf der A2 der Südautobahn. Hier gab es zwischen Wöllersdorf und der Raststation Bad Fischau einen Verkehrsunfall. Die Folge ist ein massiver Stau, ihr braucht hier etwa 30 Minuten länger. Ansonsten nehmen uns aber aktuell keine weiteren Störungen vor. Ich wünsche gute und sichere Fahrt.
1: Es wird heute sonnig und sehr heiß. Am heißesten wird es rund um die Bundeshauptstadt Wien werden. Das Thermometer zeigt uns heute maximal 30 bis 38 Grad. Im Berg- und Hügelland mischen sich nach und nach auch einige Wolken am Himmel dazu. Am ersten Richtung Südtirol wird es dann am Nachmittag einzelne Schauer oder Gewitter geben.
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4: Es ist kurz nach 8. Das ist die Morning Show mit Herz und Soul. Miriam, hier sagt Hi. Schön, dass ihr uns hört.

0: Einen angenehmen Start in den Tag und ins Wochenende wünscht Miriam Hie an meiner Seite. Einerseits das Mikro, auf der anderen Seite ein Glas Wasser, hitzige Temperaturen heute und der coolste Sound, der jetzt von der kamerunischen Singer-Songwriterin Irma kommt. Shining on the rays of darkness, living with the black sun. Irma lebt und arbeitet in Frankreich, erlangte internationale Bekanntheit durch ihren vom Akustiksound geprägten Mix aus Afrofolk, Pop und Soul. Wir feiern's. Black Sun in der Akustikversion gibt es gleich in voller Länge zu hören. Und gleich ist es schon wieder 10 Minuten nach 8. Guten Morgen.
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Ich liebe den Song, ich liebe den Vibe von Rio 18 und Ellen Rees Sempre Amor. Das ist Radio Superfly am Freitag. Es ist 8.20 Uhr. Ich bin Miriam Hie und bei mir gibt es gleich Großartiges zu gewinnen. Nach nur einem Song. Und der wird beigesteuert von Duran Jones and the Indications. Been So Long featuring Aaron Fraser.

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1: Heute wird das wohl schönste Kino Österreichs zum Treffpunkt für junges Kino. Und es ist so gut im wohltemperierten Gartenbaukino. Schmeckt, das Kurzfilmfest geht bereits in die dritte Runde. Von jungen Filmschaffenden für junge Filmschaffende. Auf dem Programm stehen dabei ausgewählte Kurzfilme, moderierte Q&As mit den Filmschaffenden, Live-Musik und natürlich kulinarische Verpflegung. Nach den Filmen geht es im Foyer weiter als kommunikativer Digestiv, als Austauschprogramm oder als spätes Weiterdenken. Die Afterparty rundet das Ganze ab und wird beigesteuert von Seitenwind. Den Auftakt machte übrigens schon gestern eine Vernissage in der Inside Out Gallery im 7. Bezirk. Die Arbeiten junger bildender KünstlerInnen sind übrigens auch noch bis heute Nachmittag zu sehen. 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Schmeckt uns, oder? Wenn ja, dann schickt mir eine E-Mail an win@superfly.fm mit dem Betreff Schmeckt. Ich wünsche euch ganz viel Glück und viel Spaß heute. 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

Collins & Collins Top of the Stairs. Findet ihr das auch? Dann liked doch euren Lieblingssong. Am easiesten geht das über unsere Radio Superfly App. Die meistgelikten Songs der letzten 7 Tage hört ihr auch heute wieder ab 15 Uhr bei uns. 8.33 Uhr ist es, kurz nach 8:30. Schönen guten Morgen wünscht Miriam hier aus dem Superfly-Studio. Hier jetzt mit der französischen Künstlerin Aja und Situation.

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Ding Yen Vui im Nathan Womack Remix, Musik aus Vietnam. Das ist der Sound von Superfly und noch so vieles mehr. Hört ihr bei uns aus den verschiedensten Dekaden. Wir haben einen absolut großartigen Song von Thames, Love Me JJ. Dann außerdem die SOS Band mit Take Love Where You Find It. 8:43 Uhr.

Das war die Stimme von Tams, nigerianische Sängerin, Songwriterin und Plattenproduzentin, die Queen of Afrobeats. Und die hat ja schon zahlreiche Auszeichnungen erhalten, darunter einen Grammy Award, einen Billboard Women in Music Award, 3 BET Awards und 3 Soul Train Music Awards. Love Me JJ war das von Tams. In wenigen Sekunden ist es 10:50. Schönen guten Morgen mit Radio Superfly und Celeste Hardy jetzt. 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

Das waren Marina and the Cats mit Off We Go. Ja, die österreichische Band bringt mit ihrer Tour ihren mitreisenden Independent Swing auf die Bühnen, zum Beispiel am 18. Juli im Theater am Spittelberg. Das ist der Sound von Superfly. 8.56 Uhr ist es. Vor den Nachrichten um 9 noch ein Song, Mike and Brenda Sutton, Any Way You Want My Love.

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2: Mit Melanie Wenig, guten Morgen. Junge Menschen sind beim Ausprobieren von Drogen besonders gefährdet, zeigen die Zahlen der Gesundheit Österreich GmbH zum heutigen Weltdrogentag. Abhängigkeit von sogenannten salonfähigen Drogen betrifft aber viele Menschen in Österreich. Etwa ein Viertel der Bevölkerung raucht Zigaretten, 15% trinken auch Alkohol in einem problematischen Ausmaß, besagt die Statistik. Um aus der Sucht rauszukommen, braucht es vor allem einfacher zugänglicher Hilfe, appelliert die Suchtpräventionsstelle Vivid. Die internationale Hilfe für die Menschen in Venezuela läuft an. Nach den zwei schweren Erdbeben gibt es mindestens 235 Tote sowie über 4.300 Verletzte. So viele Menschen sollen bisher in Krankenhäusern versorgt worden sein, sagt der Gesundheitsminister des Landes. Wie schlimm die Katastrophe ist, ist weiter unklar. Die USA, Kanada sowie Mexiko und weitere Länder haben Hilfe versprochen. Die Türkei verabschiedet sich mit einem 3:2-Sieg gegen Gastgeber USA als Gruppenletzter der Fußball-WM. Die USA sind weiter. Australien ist nach einem 0:0 gegen Paraguay ebenfalls weiter. Paraguay muss trotz 4 Punkten als einer der besten Gruppendritter um einen Aufstieg zittern. Davor hat Ecuador die Partie gegen Deutschland gedreht und gewinnt überraschend 2:1 und ist wie Deutschland weiter. Platz 2 geht an die Elfenbeinküste mit einem 2:0 gegen Curaçao. Die Niederländer gewinnen 3:1 gegen Tunesien. Japan und Schweden reicht ein 1:1 unentschieden zum Aufstieg ins 16. Finale.
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0: mit Markus Bolletz. Niederösterreich, A2 Südautobahn in Richtung Italien. Die Unfallstelle zwischen Wöllersdorf und der Raststation Bad Fischau ist mittlerweile geräumt. Auch der Stau beginnt sich aufzulösen. Ihr müsst aber noch mit etwa 20 Minuten Zeitverlust rechnen. Ansonsten liegen uns aktuell keine weiteren Störungen vor. Gute Fahrt.
1: Es wird heute sonnig und sehr heiß. Am heißesten wird es rund um die Bundeshauptstadt Wien werden. Das Thermometer zeigt uns heute maximal 30 bis 38 Grad. Im Berg- und Hügelland mischen sich nach und nach auch einige Wolken am Himmel dazu. Am ersten Richtung Südtirol wird es dann am Nachmittag einzelne Schauer oder Gewitter geben.
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4: Hallo und einen feinen Freitagmorgen wünscht Miriam Hehl. Lasst uns die Hitze aussperren und gute Musik reinlassen. Fein, dass ihr uns hört an diesem 26. Juni. Kurz nach neun ist es.

0: den Freitagmorgen mit Superfly. Ganz viel Herz, ganz viel Soul ist dabei. Und das hört ihr außerdem auch noch bei mir. Ein richer Sound von Terracora, Abraham Blue und Le Modo. Rich in voller Länge bei mir. Ich bin Miriam He. Schön, dass ihr uns hört. Es ist 9:09. Angenehmen Start ins Wochenende.
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0: What a voice Amanzi war das mit In the Dark. Ja, und die Sängerin und Songwriterin mit südafrikanischen Wurzeln hat ja ihre musikalische Laufbahn eigentlich hinter den Kulissen begonnen, wo sie mit ihrer souligen Stimme bereits für zahlreiche weltweite Hits und Samples bekannt geworden ist.
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0: Ja, es wird magisch nächsten Dienstag im Flex und es wird heiß. Also heiß ist es sowieso gerade überall, aber er sorgt nochmal für größere Hitzeschübe. Und wollen wir das? Ja, wir wollen es. 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Und hier ist er, der gute Don. So sexy kann Soul klingen. Hier kommt Friends.

Tonight Someone Is Me, das waren Leonor Watling und Leo Sidran auf Radio Superfly. Ja, wir spielen die ganze Klaviatur der wunderbaren Genres aus der Musikwelt und da ist ein Song dabei, der mit über 1,2 Milliarden Streams allein auf Spotify zu einem globalen R&B-Pop-Phänomen wurde, war natürlich auch auf Platz 1 der britischen Singlecharts von der britischen Musik-Soul-Queen Olivia Dean. Aber Soul ist eigentlich auch nicht das ganze Paket, das man mit ihr schnüren kann. Sie ist einfach nur absolut süchtig machend mit ihrer großartigen Popmusik, muss man eigentlich sagen. Es war die Lead-Single ihres gefeierten Studioalbums The Art of

0: Harry Dean Lewis war das mit Conversations. Der Australier, der seit einigen Jahren in Wien lebt und arbeitet, bringt Farbe ins österreichische Musikgeschehen und auch regelmäßig zu hören bei Radio Superfly. Es ist mittlerweile 9.33 Uhr. Ich wünsche euch einen angenehmen Start in den Tag und in das heiße Wochenende. Ja, und Heißes gibt es weiterhin bei uns zu hören. Zum Beispiel TikTok-Shop von Oktober London.
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Oktober London war das mit TikTok Shop. Ja, ich bin Miriam Yee. Ich bin noch ohne TikTok aufgewachsen und finde das eigentlich ganz gut, denn ich habe ja die schönsten Kindheitserinnerungen, analoge Erinnerungen. Und ich fühle diese eine Erinnerung nach wie vor bis in die Zehenspitzen, nämlich das Rollschuhfahren, wo ich durch die Siedlung gerollt bin mit meinen tollen Rollschuhen, die ich heiß geliebt habe. Alle, die da mitfühlen, dürfen sich wie ich freuen, denn morgen findet in Wien mit dem Boogie Duck Roll das erste große Indoor-Rollschuh-Event statt. Es gibt zwei zentrale Locations, nämlich im 23. Bezirk in der VHS Leasing. Da gibt es All-Ages-Disco ab dem Nachmittag, ab 15 Uhr bis 18 Uhr, also für alle Generationen. Und dann die Disco für 18 plus, also die Erwachsenen-Disco, von 20 bis 23 Uhr, inklusive Power-Jam-Skate-Performance um 21 Uhr und Musik vom Wiener DJ-Kollektiv Love Affair, genauer gesagt mit Superfly-Selector Limbanda. Und dann gibt es außerdem bei der VHS Erla im 23. Bezirk Technik-Workshops. Zwischen 11 und 15.30 Uhr können sich da Tänzerinnen und Tänzer und Skater bei verschiedenen Workshops mit internationalen Coaches an Skills wie Spins, Dutch Ballroom oder Footwork feilen. Wer diese Begriffe noch nicht kennt, wird sie vielleicht lernen. Und alle, die es jetzt schon können, dürfen sich freuen und ihr Können präsentieren. Morgen Boogie Duck Roll, das erste große Indoor-Rollschuh-Event von Power Jam Roller Skate und WIFA. Ich freu mich. Und damit skaten wir, rollen wir ins Wochenende. Ich wünsche euch viel Freude. Stay hydrated. Alles Liebe wünscht Miriam Hee.

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3: Mit Melanie Wenig. Gereizte Augen oder eine rinnende Nase. Die Pollen machen noch immer einigen Menschen in Österreich zu schaffen. Knapp ein Fünftel der Österreicher leidet unter einer Allergie, hat der neue IMAS-Report zur Allergiewoche ergeben. Rund 1,3 Millionen Menschen im Land plagt eine Allergie. Die meisten leiden unter Heuschnupfen. Tabletten dagegen nehmen lediglich 11%. Nach den vielen Missbrauchsvorwürfen gegen das SOS Kinderdorf präsentiert die unabhängige Reformkommission diesen Vormittag erste Erkenntnisse. Unter der Leitung von Irmgard Griss, der ehemaligen Präsidentin des Obersten Gerichtshofs, wurde seit vergangenen September etwa ermittelt, inwiefern Vertuschungen stattgefunden haben können oder wo es unklare Verantwortlichkeiten gegeben hat. Im Mittelpunkt der Aufarbeitung stehen die Missbrauchsvorfälle an den Standorten Moosburg und Imst. Und wegen des KI-Ausbaus sind Speicherchips und Grafikkarten weltweit sehr gefragt. Deswegen sind Spielkonsolenhersteller wie Sony oder Nintendo bereits mit ihren Preisen nach oben gegangen. Jetzt zieht auch mit Microsoft der nächste große Player nach. Die Preise für die Xbox-Konsolen steigen ab August weltweit zwischen 90 und 130 Euro.
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4: Mit Markus Bolletz. Im Stadtgebiet von Wien und der näheren Umgebung herrscht derzeit störungsfreies Verkehrsaufkommen. Ihr habt grünes Licht und Freifahrt. Kommt gut und sicher neuer Ziel.
5: Mit meistens wolkenlosem Himmel geht es in den kommenden Stunden in vielen Regionen Österreichs weiter. Dazu drückt die Sonne die Temperaturen nochmals ordentlich nach oben. Mit 32 bis 38 Grad steigern sich die Temperaturen in der aktuellen Hitzewelle noch einmal etwas. Dazu bleibt es überwiegend trocken. Einzig im Südwesten und im Westen Österreichs sind einzelne isolierte Schauer oder Gewitter möglich.
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1: Bist du das denn?
2: Du bist eine Null. Ein Nichts, an niemand so anbietig, finde ich an jeder Straßenecke.
3: Am Ball, jemand von sich.
4: Az elesett világ újra élet, és életünk teljes épségét visszanyerjük Krisztus által.
5: Der ungarische Film Sturmland erzählt die Geschichte des jungen Fußballers Sabi, der seiner Karriere den Rücken kehrt und in sein Heimatdorf zurückzieht. Dort begegnet er Aaron, einem gleichaltrigen Mann, und zwischen den beiden entwickelt sich eine vorsichtige Annäherung. Doch in der ländlichen Enge und dem konservativen Umfeld bleibt ihre Beziehung nicht unbeobachtet.
6: Halleluja.
7: Was machst du hier den ganzen Tag?
8: Ich repariere das Haus
9: und ich züchte Bienen.
7: Liebst du ihn?
5: Mit ruhigen Bildern, viel Atmosphäre und einem feinen Gespür für seine Figuren erzählt Sturmland von Zugehörigkeit, gesellschaftlichem Druck und dem Mut, zu den eigenen Gefühlen zu stehen. Es ist ein sensibles, berührendes Drama, das die Weite der Landschaft der Enge sozialer Erwartungen gegenüberstellt. Sturmland, zu sehen auf Prime Video.
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1: Mit Melanie Wenig. Gereizte Augen oder eine rinnende Nase. Die Pollen machen noch immer einigen Menschen in Österreich zu schaffen. Knapp ein Fünftel der Österreicher leidet unter einer Allergie, hat der neue IMAS-Report zur Allergiewoche ergeben. Rund 1,3 Millionen Menschen im Land plagt eine Allergie. Die meisten leiden unter Heuschnupfen. Tabletten dagegen nehmen lediglich 11%. Nach den vielen Missbrauchsvorwürfen gegen das SOS Kinderdorf präsentiert die unabhängige Reformkommission diesen Vormittag erste Erkenntnisse. Unter der Leitung von Irmgard Griss, der ehemaligen Präsidentin des Obersten Gerichtshofs, wurde seit vergangenen September etwa ermittelt, inwiefern Vertuschungen stattgefunden haben können oder wo es unklare Verantwortlichkeiten gegeben hat. Im Mittelpunkt der Aufarbeitung stehen die Missbrauchsvorfälle an den Standorten Moosburg und Imst. Und wegen des KI-Ausbaus sind Speicherchips und Grafikkarten weltweit sehr gefragt. Deswegen sind Spielkonsolenhersteller wie Sony oder Nintendo bereits mit ihren Preisen nach oben gegangen. Jetzt zieht auch mit Microsoft der nächste große Player nach. Die Preise für die Xbox-Konsolen steigen ab August weltweit zwischen 90 und 130 Euro.
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2: Mit Markus Bolletz. Im Stadtgebiet von Wien und der näheren Umgebung herrscht derzeit störungsfreies Verkehrsaufkommen. Ihr habt grünes Licht und Freifahrt. Kommt gut und sicher neuer Ziel.
3: Mit meistens wolkenlosem Himmel geht es in den kommenden Stunden in vielen Regionen Österreichs weiter. Dazu drückt die Sonne die Temperaturen nochmals ordentlich nach oben. Mit 32 bis 38 Grad steigern sich die Temperaturen in der aktuellen Hitzewelle noch einmal etwas. Dazu bleibt es überwiegend trocken. Einzig im Südwesten und im Westen Österreichs sind einzelne isolierte Schauer oder Gewitter möglich.
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2: Bis heute ist die Faszination für die Schriftstellerin, die schon zu Lebzeiten zur Ikone, ja selbst zur Literatur gemacht wurde, ungebrochen. Aber allzu leicht verfällt man im Schreiben und Sprechen über Ingeborg Bachmann in einen voyeuristischen Blick. Ihre Liebschaften mit berühmten Schriftstellern werden ausgebeutet und selbst 53 Jahre nach ihrem Tod wird sie noch zum Spielball der Meinungen über ihre Person. Da ist die gezeichnete Biografie von Jörg Schorn eine

angenehme Abwechslung. Denn darin geht es genau um dieses Paradox bei der Bachmann. Dieses mit dem Leben verquickte Schreiben, ohne dass sie ja nicht kann und das sie zugleich so unbeschreiblich verletzlich macht. Gepaart mit dem Frauenbild der Zeit, das dem Machtmissbrauch im Literaturbetrieb der Nachkriegszeit den Boden bereitet hat.

0: Die Bachmann von Jörg Schorn ist bei Jacobi und Stuart erschienen.
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1: Heute Abend findet das Wiener Kurzfilmfest Schmeckt statt, und zwar im Gartenbaukino. Auf dem Programm stehen ausgewählte Kurzfilme, moderierte Q&As mit den Filmschaffenden, Live-Musik und kulinarische Verpflegung. Nach den Filmen geht's im Foyer weiter, als kommunikativer Digestiv sozusagen, als Austauschraum, als spätes Weiterdenken, und die Afterparty wird abgerundet von Seitenwind. Morgen gibt es in Wien mit dem Boogie Duck Roll das erste große Indoor-Rollschuh-Event. Zwei zentrale Locations gibt's in der VHS.

0: VHS Erla. Ab 11 Uhr gibt es Technik-Workshops und in der VHS Leasing All-Ages Disco ab 15 Uhr und Adults Disco von 20 bis 23 Uhr inklusive Power Jam Skate Performance und Musik vom Wiener DJ-Kollektiv Love Affair. Genauer gesagt mit Superfly-Selektor Limbanda. 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Zwischen Mid-Century-Möbeln, außergewöhnlichen Kostümen und Plattenkisten voller musikalischer Schätze tauchen Dinge auf, die man heute so kaum noch findet. Mit dem Spin-off-Radbazar gibt es außerdem eine eigene Fläche für Vintage-Fahrräder. 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
1: Mit Melanie Wenig. Europas größter Autobauer Volkswagen steht vor einem weiteren massiven Stellenabbau. In den nächsten Jahren sollen weltweit bis zu 100.000 Arbeitsplätze wegfallen, schreibt das Manager-Magazin. Das wäre eine Verdoppelung des bisherigen Abbauziels. Außerdem könnten dem Bericht zufolge 4 Werke geschlossen werden. Der Verkehrsclub Österreich hat jetzt pünktlich zum Start der Sommerreisezeit die Spritpreise in Europa verglichen. Für 50 Liter Diesel gibt es Preisunterschiede von bis zu 35 Euro. Am teuersten ist tanken in Dänemark und in der Schweiz, am billigsten in Spanien oder Polen. In Kroatien kostet der Tank gut 10 Euro weniger als bei uns, in Italien dafür 10 Euro mehr. Weil es zuletzt einige Haisichtungen gegeben hat, müssen in Sydney immer wieder Strände gesperrt werden. Drohnenaufnahmen der sogenannten Drone Shark App haben etwa einen weißen Hai vor dem weltberühmten Bondi Beach gezeigt. Vor 2 Wochen hat es eine Attacke gegeben. Australien investiert verstärkt in Hai-Drohnenüberwachungen.
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2: Von den Hauptverbindungen in Wien, Niederösterreich und dem nördlichen Burgenland liegen uns derzeit keine Störungsmeldungen vor. Weiterhin eine gute und sichere Fahrt.
3: 35 Grad sind es bereits in Wien und Eisenstadt oder auch in Innsbruck, 34 etwa in Linz und St. Pölten oder 33 in Graz und Salzburg und bis zu 38 Grad klettern die Temperaturen heute am Nachmittag noch nach oben und das nahezu wolkenlos. Schauer und Gewitter entstehen am ehesten in Osttirol und Oberkärnten. Selbst hier bleibt es aber weitgehend trocken. Morgen legen die Temperaturen dann sogar noch einen drauf mit Höchstwerten zwischen 32 und 39 Grad.
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1: Wir befinden uns im Jahr 1965 auf den Straßen New Yorks, genauer gesagt auf den Straßen von Black und Spanish Harlem, wo sich Einwanderer aus Puerto Rico und Afroamerikaner eine eigene Welt aufbauen. Eine Zeit der Revolution, der sozialen Umbrüche. Junge Latinos suchen ihre Identität. Die Musik hilft dabei. Ein Sound wird zum Soundtrack ihres Lebens.

Von 1965 bis 1970 experimentieren Musiker mit englischen und spanischen Texten und verbinden sie mit afrokubanischen Klängen, Jazz und Rock. Afroamerikaner hören zu dieser Zeit verschiedene Musikstile: Jump Blues, Doo-Wop, Rhythm and Blues. Die Puerto Ricans aus Harlem teilen diese Geschmäcker und lassen ihre Einflüsse aus Mambo, Cha-Cha-Cha oder Bossa Nova einfließen. Heraus kommt der Boogaloo, eine oft unterschätzte Musikrichtung, die als Brücke zum Salsa gesehen werden sollte. Die Pioniere: Pete Rodriguez, Johnny Colon, Jimmy Sabater, Ricardo Rey oder Joe.

0: Teenager in Black und Spanish Harlem haben ihre eigene Musik gefunden. Mambo, welcher zuvor in den großen Ballsälen zu hören war, hat den Touch von etwas Altem. Boogaloo setzt sich durch und läuft in den Radios rauf und runter. Sehr wichtig für die Emanzipation der Einwanderer. Boogaloo kann durchaus als die erste New Yorican Music gesehen werden, ein Begriff, der sich bis heute hält. Boogaloo wurde kein USA-weites Phänomen, sondern konzentriert sich auf die Metropole New York. Dennoch schaffen es Songs in die Charts. Der erste große Hit kommt vom Joe Cuba Sextett. Trotzdem hat Boogaloo ein Ablaufdatum. Salsa wird immer größer, die alte Generation von Musikern macht Druck auf Medien und Radio. Die genauen Hintergründe über das Ende des Boogaloo-Hypes beruhen auf Gerüchten. Tatsache ist, dass auch die alten Latin-Musiker die eine oder andere Boogaloo-Nummer auf ihren Alben veröffentlicht haben. Die Welle geht auch an ihnen nicht spurlos vorüber. Der Latin-Boogaloo ist heute vor allem in Kolumbien populär. Wir lassen uns aber gerne hineinfallen in diese magische Zeit zwischen 1965 und 1970. Gerald Trafnitschek auf den Straßen von Spanish Harlem.
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1: Mit Helene Feichtenhofer. Knapp ein Fünftel der Österreicherinnen und Österreicher leidet unter einer Allergie. Das sind rund 1,3 Millionen Menschen, zeigt ein aktueller IMAS-Report. Allergien haben in den letzten Jahren auch zugenommen, sagen uns Allergologen. Das hängt mit den Umweltbedingungen zusammen. Pollen etwa werden aggressiver, weil sie sich mit den Komponenten der Umweltverschmutzung verbinden. In Europa sind

0: 731 kriminelle Netzwerke aktiv, die zusammen mehr als 400.000 Mitglieder haben. Die Infohorte der internationalen Polizeibehörde Europol. Diese Banden operieren oft grenzüberschreitend und hochprofessionell. Sie mischen im Drogenhandel, Cybercrime, Menschenhandel oder auch bei Geldwäsche mit. Wegen der extremen Hitze appelliert der Verein gegen Tierfabriken jetzt an die Fiakerunternehmen in Wien, den Pferden gleich von vorne weg hitzefrei zu geben, erst gar nicht mit den Tieren durch den dichten Stadtverkehr zu fahren. Derzeit bekommen die Fiakerpferde in Wien ab 36 Grad hitzefrei. Das sollte schon ab 30 Grad gelten, so die Tierschützer.
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2: Mit Markus Bolletz. Wien A23 Südostangente in Richtung Hirschstetten. Im Tunnel Stadlau steht derzeit ein defektes Fahrzeug mit einer Panne am rechten Fahrstreifen. Die Konsequenz ist ein massiver Rückstau. Ab dem Verteilerkreis dauert es bis zu 25 Minuten länger. 20 Minuten mehr Fahrzeit dann außerdem Richtung Vösendorf zwischen Hirschstetten und dem Verteilerkreis Favoriten. Ansonsten kommt ihr in der Stadt und dem Wiener Umland weiterhin problemlos voran. Ich wünsche euch gute und sichere Fahrt.
3: Wer kann, suche sich ein schattiges und kühles Plätzchen. Wir nähern uns nämlich immer weiter der 38-Grad-Marke, die uns im Laufe des Nachmittags noch bevorsteht. 36 hat es bereits in Wien, 33 sind es in Graz und Klagenfurt und 34 in Salzburg. Schauer und Gewitter entstehen am ehesten in Osttirol und Oberkärnten, aber selbst hier bleibt es weitgehend trocken. Morgen legen die Temperaturen dann sogar noch einen drauf, mit Höchstwerten zwischen 32 und sogar 39 Grad.

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kommt aus Memphis, Tennessee, einer Stadt, die ihr die Soul-Musik vielleicht schon in die Wiege gelegt hat. Genau dort liegen unmissverständlich die Wurzeln ihres Sounds. Mit ihrer neuesten Veröffentlichung Neon Soul verbindet die Sängerin klassischen Soul mit modernem R&B und schafft es wieder mal, mit ihrer Musik unseren Alltag bunt leuchten zu lassen.

Die Songs kreisen um Themen wie Selbstvertrauen, persönliches Wachstum und Neuanfänge. Seacrest erzählt von Momenten des Zweifelns, aber auch davon, den eigenen Weg zu finden und neue, positive Energie zu schöpfen. Getragen werden ihre Tracks dabei von ihrer unglaublich warmen, kraftvollen Stimme, unterstützt von organischen Arrangements und einer Produktion, die sich hörbar an den großen Soul-Traditionen ihrer Heimat Memphis orientiert.

Neon Soul ist eine Veröffentlichung voller Farben, Optimismus und musikalischen Feinheiten. Genau darin liegt die Stärke von Amy Sechrist. Zum Hineinstarten in den Sommer bringt sie uns also Musik, die uns alle ein bisschen erheitert und unbeschwert fühlen lässt.

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1: Mit Helene Feichtenhofer. Knapp ein Fünftel der Österreicherinnen und Österreicher leidet unter einer Allergie. Das sind rund 1,3 Millionen Menschen, zeigt ein aktueller IMAS-Report. Allergien haben in den letzten Jahren auch zugenommen, sagen uns Allergologen. Das hängt mit den Umweltbedingungen zusammen. Pollen etwa werden aggressiver, weil sie sich mit den Komponenten der Umweltverschmutzung verbinden. In Europa sind 731 kriminelle Netzwerke aktiv, die zusammen mehr als 400.000 Mitglieder haben. Die Info heute der internationalen Polizeibehörde Europol. Diese Banden operieren oft grenzüberschreitend und hochprofessionell. Sie mischen im Drogenhandel, Cybercrime, Menschenhandel oder auch bei Geldwäsche mit. Wegen der extremen Hitze

0: Sie appelliert der Verein gegen Tierfabriken jetzt an die Fiakerunternehmen in Wien, den Pferden gleich von vorne weg hitzefrei zu geben, erst gar nicht mit den Tieren durch den dichten Stadtverkehr zu fahren. Derzeit bekommen die Fiakerpferde in Wien ab 36 Grad hitzefrei. Das sollte schon ab 30 Grad gelten, so die Tierschützer.
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2: Mit Andi Marra da, einen schönen Freitagnachmittag. Gleich auf die Tangente, die A23 Richtung Hirschstetten zwischen der Sterngasse und Stadlau. Da steht ein defektes Fahrzeug und deswegen braucht ihr hier 40 Minuten länger derzeit. Niederösterreich, B7 die Brünnerstraße Richtung Tschechische Republik in Drasenhofen braucht ihr eine Viertelstunde länger hier wegen Überlastung. Ich wünsche euch eine gute und eine sichere Fahrt. Fahrt vorsichtig.
3: Wer kann, suche sich ein schattiges und kühles Plätzchen. Wir nähern uns nämlich immer weiter der 38-Grad-Marke, die uns im Laufe des Nachmittags noch bevorsteht. 36 hat es bereits in Wien, 33 sind es in Graz und Klagenfurt und 34 in Salzburg. Schauer und Gewitter entstehen am ehesten in Osttirol und Oberkärnten, aber selbst hier bleibt es weitgehend trocken. Morgen legen die Temperaturen dann sogar noch einen drauf, mit Höchstwerten zwischen 32 und sogar 39 Grad.
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2: Mit Helene Feichtenhofer. Die Hitzewelle hält Europa und auch Österreich weiter im Griff und wirkt sich etwa auch auf die ÖBB aus. Die Bahn warnt schon vor möglichen Zugausfällen, weil sich bei so extremen Temperaturen quasi die Gleise verbiegen können. Nicht unbedingt nötige Zugfahrten sollten deswegen aktuell vermieden werden, so die Info der ÖBB. Das Doppelbudget der Regierung wurde heute im parlamentarischen Budgetausschuss von Expertinnen und Experten zerlegt. Der Sparkurs wurde zwar grundsätzlich anerkannt, aber Strukturreformen vermisst. Es wird vor allem bezweifelt, dass das Budgetdefizit bis 2028 unter die erlaubten 3% der Wirtschaftsleistung sinken wird. Ohne Reformen, etwa beim Pensionssystem, werde man den Haushalt nicht in Ordnung bringen, so die Kritik etwa vom Fiskalrat. Eine spektakuläre Rettungsmission im Weltall plant die US-Raumfahrtbehörde NASA. Sie will einen Forschungssatelliten vor dem Absturz retten, der seit 2004 im All Gammablitze und Energieausbrüche im Universum erforscht. Morgen soll ein eigens entwickeltes Schleppraumschiff starten, das den Satelliten wieder in seine ursprüngliche Umlaufbahn zurückheben soll.
3: Wir wünschen eine gute und eine sichere Fahrt. Fahrt vorsichtig.
4: 38 Grad und es wird noch heißer, knapp an den 38 Grad, das schon in Wien, da sind wir mittlerweile bei 37 Grad. Wenn wir nach oben schauen, gibt's da auch nur Sonne und keine Wolken, wenn, dann nur manchmal über den Bergen. Sonnig und heiß geht's dann auch noch durch den Abend. Es kühlt zumindest in der Nacht ein bisschen ab, bevor sich die Hitze dann morgen noch einmal steigert. Höchstwerte morgen 32 bis, ja, so

0: 39 Grad. Damit wird der bisherige Juni-Rekord von 38,6 Grad sogar übertroffen.
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5: Freitag, kurz nach 15 Uhr, ihr seid auf Radio Superfly und hier sind eure meistgelikten Songs der letzten 7 Tage. Most Liked mit Gerald Krafnicek. Freut mich sehr, einen schönen Nachmittag. Los geht's mit einer Superstar-Superpower. So könnte man das beschreiben. Manchmal hört man von einer Zusammenarbeit und denkt sofort, das passt einfach perfekt. Genauso ist es bei Chaka Khan und Snoop Dogg. Das ist der erste Vorgeschmack auf ihr kommendes Album Shaqzilla, das bereits vorbestellt werden kann. Und wenn dieser Song Boogies in My Soul ein Hinweis darauf ist, was einen erwartet, dann wird das Album vor allem eins mitreißend und der beste Beweis dafür, dass die Queen of Funk noch lange nicht ans Aufhören denkt. Chaka Khan und Snoop Dogg, Boogies in My Soul.

Oldschool? Ja. Verstaubt? Ganz sicher nicht. Die Sincere's aus East Los Angeles bringen den Sound von klassischem Soul und Rhythm and Blues zurück, aber mit so viel eigener Handschrift, dass es eher wie eine Zeitreise mit frischem Anstrich klingt. Angeführt wird die Band von Joey Quiñones, Sänger, Keyboarder und auch der Produzent von dem Alm. Und bei der Plattenfirma, die so einen Sound mit so einer Selbstverständlichkeit herausbringt, braucht man auch nicht lange suchen. Coal Mine Records aus Ohio. Das war die neue Single von den Sincere's, Did Ya Know, vom neuen Album Love Stories, welches im September erscheinen wird. Love Stories, ja, über die Liebe kann und soll man singen. Oder über die Sonne, das tut gleich Norbert Schneider in seinem Song Die Sonne. Danach wird getanzt mit Brooke Combe, Dancing at the Edge of the World. Und Sängerin Irma nimmt uns mit einer Akustikversion ihres Songs Black Sun in einen sehr intimen Moment mit. All das nur auf Radio Superfly. Most Liked.

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Intime musikalische Momente entstehen oft durch Akustikversionen von Songs, hier zum Beispiel von der in Kamerun geborenen und in Frankreich lebenden Sängerin Irma, Black Sun, der eben gehörte Titel. Und mit ihrem gefühlvollen Folk-Pop hat Irma mittlerweile Fans auf der ganzen Welt. Davor hörten wir Brooke Combe, auch sie hat Fans auf der ganzen Welt, sie tourt mittlerweile auch um die Welt, Dancing at the Edge of the World. Das ist Most Liked, live und direkt von der Wiener Maria-Hilfer-Straße, wir senden in ganz Österreich und dem Rest der Welt. Most Liked, das sind eure meistgelikten Songs der letzten

sieben Tage jeweils. Likes haben auch die Marlos, Nectarwood, Goldie Alexander oder Paco Versailles bekommen und er hier, Anderson Park, der sich neuerdings den K-Pops annähert. Das ist aber kein Zufall. Anderson Park war lange mit einer Koreanerin verheiratet, hat einen amerikanisch-koreanischen Sohn, ist sehr gut vernetzt im K-Pop-Business und ist Regisseur, Hauptdarsteller und natürlich auch für die Musik verantwortlich beim Musikfilm K-Pops auf Netflix. Das ist ein Song aus diesem Film, aus diesem Soundtrack. Alicia und Anderson Park mit Can.

River's End, neuer Song von Nectar Wood, die gerade ihr Mixtape Naturally herausgebracht hat. Ein sehr persönliches Mixtape mit Songs über Selbstzweifel und persönliches Wachstum. Es geht auch um Akzeptanz und vor allem den Blick nach vorne. Und der ist oft sehr schwer. Nectar Wood, jedenfalls eine der jungen und sehr starken Frauen der englischen Musikszene, die vor allem mit absoluter Direktheit und Ehrlichkeit punkten. Ein Role Model geradezu, und das sage ich als Vater einer Tochter mit voller Überzeugung. Das ist Most Liked auf Radio Superfly. Ich bin Gerald Trafenschick. Ich hoffe, ihr habt einen angenehmen Nachmittag. Ich spiele eure Songs bzw. eure meistgelikten Songs der letzten 7 Tage. Heute noch Nuginia, Paco Versailles, Eston Inc., Jamiroquai und hier die Marlos. Vor kurzem haben sie uns begeistert, vor sehr kurzem mit ihrem brandneuen Album Die Hotel Malibu war Superfly Album der Woche. Musik aus Indonesien, erschienen auf Big Crown Records. Die Marlos mit The More.

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neue Musik von Nuginia, der titelgebende Song ihres brandneuen Albums People of the Moon. Musik aus Neapel, dieser lauten, energiegeladenen und zugleich entspannten Stadt in Italien. Früher war ich regelmäßig da und man wird regelrecht verschlungen dort oder besser gesagt umarmt. Wer sind aber die People of the Moon, nachdem das Album benannt ist? Laut Angabe von Nuginia sind es keine fiktiven Figuren, sondern ein Sinnbild für etwas, das in jedem von uns steckt. Eine zutiefst persönliche und zugleich universelle Kraft. Was mir bei diesem Duo ganz besonders gut gefällt, sind die verschiedenen Sprachen, die in ihren Songs auftauchen. Manchmal vermischen sie sich in Sätzen sogar. Großartig finde ich das. Davor hörten wir Paco Versailles, wieder mal der Song That's All, eine Coverversion eines älteren Songs der Band Genesis. Das ist Most Liked auf Radio Superfly und wir sind beinahe wieder am Ende angekommen. In diesem Sinne wünsche ich euch noch einen wunderschönen Nachmittag hier auf Radio Superfly. Most Liked gibt es nächste Woche wieder zur gewohnten Zeit, Freitag 15 Uhr. Zwei Songs kommen hier noch. Zum einen bisschen Urlaubsstimmung, nie verkehrt, Estone Inc. und Toco mit Donne Diva. Und hier ein Song, ich würde sagen, es ist der Soundtrack für den Juni. Das sind Jamiroquai mit 7 Days in Sunny June.

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2: Mit Helene Feichtenhofer. Die Hitzewelle hält Europa und auch Österreich weiter im Griff und wirkt sich etwa auch auf die ÖBB aus. Die Bahn warnt schon vor möglichen Zugausfällen, weil sich bei so extremen Temperaturen quasi die Gleise verbiegen können. Nicht unbedingt nötige Zugfahrten sollten deswegen aktuell vermieden werden, so die Info der ÖBB. Das Doppelbudget der Regierung wurde heute im parlamentarischen Budgetausschuss von Expertinnen und Experten zerlegt. Der Sparkurs wurde zwar grundsätzlich anerkannt, aber Strukturreformen vermisst. Es wird vor allem bezweifelt, dass das Budgetdefizit bis 2028 unter die erlaubten 3% der Wirtschaftsleistung sinken wird. Ohne Reformen, etwa beim Pensionssystem, werde man den Haushalt nicht in Ordnung bringen, so die Kritik etwa vom Fiskalrat. Eine spektakuläre Rettungsmission im Weltall plant die US-Raumfahrtbehörde NASA. Sie will einen Forschungssatelliten vor dem Absturz retten, der seit 2004 im All Gammablitze und Energieausbrüche im Universum erforscht. Morgen soll ein eigens entwickeltes Schleppraumschiff starten, das den Satelliten wieder in seine ursprüngliche Umlaufbahn zurückheben soll.
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3: Mit Andi Marader, und das ist richtig zäh, im Freitagnachmittagsverkehr mal auf der Tangente die A23 Richtung Inzersdorf und die S2, die Nordrhein-Schnellstraße, auch Richtung Inzersdorf. Der Stadt Lauertunnel ist gesperrt.

0: wegen eines defekten Fahrzeugs. Es staut zurück bis auf die S2 derzeit eine Stunde plus. Die Tangente in Richtung Hierstetten, der Hierstettener Tunnel, da gibt es ein defektes Fahrzeug hier in diese Richtung zwischen Hansenkurve und Hierstetten. 40 Minuten Stop-and-Go-Verkehr plus. S1, die Wiener Außenringschnellstraße Richtung Schwechat, vor dem Tunnel Rannersdorf 20 Minuten plus. Die Unfallstelle ist schon geräumt. Ich wünsche euch eine gute und eine sichere Fahrt. Fahrt vorsichtig.
1: 38 Grad und es wird noch heißer. Knapp an den 38 Grad, das schon in Wien. Da sind wir mittlerweile bei 37 Grad. Wenn wir nach oben schauen, gibt's da auch nur Sonne und keine Wolken. Wenn, dann nur manchmal über den Bergen. Sonnig und heiß geht's dann auch noch durch den Abend. Es kühlt zumindest in der Nacht ein bisschen ab, bevor sich die Hitze dann morgen noch einmal steigert. Höchstwerte morgen 32 bis, ja, sogar 39 Grad. Damit wird der bisherige Juni-Rekord von 38,6 Grad sogar übertroffen.
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0: Heute Abend findet das Wiener Kurzfilmfest Schmeckt statt, und zwar im Gartenbaukino. Auf dem Programm stehen ausgewählte Kurzfilme, moderierte Q&As mit den Filmschaffenden, Live-Musik und kulinarische Verpflegung. Nach den Filmen geht's im Foyer weiter, als kommunikativer Digestif sozusagen, als Austauschraum, als spätes Weiterdenken, und die Afterparty wird abgerundet von Seitenwind. Morgen gibt es in Wien mit dem Boogie Duck Roll das erste große Indoor-Rollschuh-Event. Zwei zentrale Locations gibt's. In der VHS Erla ab 11 Uhr gibt es Technik-Workshops und in der VHS Leasing All-Ages-Disco ab 15 Uhr und Adults-Disco von 20 bis 23 Uhr, inklusive Power-Jam-Skate-Performance und Musik vom Wiener DJ-Kollektiv Love Affair, genauer gesagt mit Superfly-Selektor Limbanda. Der Vintage Market Vienna geht morgen und Sonntag im Otto-Wagner-Areal in die nächste Runde. Zwischen Mid-Century-Möbeln, außergewöhnlichen Kostümen und Plattenkisten voller musikalischer Schätze tauchen Dinge auf, die man heute so kaum noch findet. Mit dem Spin-off Radbazar gibt es außerdem eine eigene Fläche für Vintage-Fahrräder. 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
3: Mit Helene Feichtenhofer. Die Reformkommission zu den Missständen an den SOS-Kinderdörfern hat heute ihre Ergebnisse präsentiert. Ein Fazit: Den Missbrauchsvorwürfen, vor allem jenen um den Gründer der Organisation Hermann Gmeiner, wurde jahrelang nicht nachgegangen. Zum Fall Gmeiner gäbe es 16 Verdachtsfälle, 8 Personen seien bereits entschädigt worden. Nach den heftigen Erdbeben in Venezuela suchen Rettungskräfte nach wie vor unter Hochdruck nach Überlebenden. Mindestens 589 Menschen sind beim Unglück ums Leben gekommen. Die Infos von Übergangspräsidentin Rodriguez heute. Unter den Trümmern eingestürzter Häuser werden allerdings noch immer zahlreiche Menschen vermisst. Wegen der extremen Hitze appelliert der Verein gegen Tierfabriken jetzt an die Fiakerunternehmen in Wien, den Pferden gleich von vorne weg hitzefrei zu geben, erst gar nicht mit den Tieren durch den dichten Stadtverkehr zu fahren. Derzeit bekommen die Fiakerpferde in Wien ab 36 Grad hitzefrei. Das sollte schon ab 30 Grad gelten, so die Tierschützer.
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4: Mit Andi Marada, einen schönen Freitagnachmittag. Und der Verkehr an diesem Freitagnachmittag, der war recht knackig in Wien. Derzeit liegen alle Verzögerungen auf der Tangente, sowohl in Richtung Inzersdorf als auch in Richtung Hirschstetten unter 10 Minuten. Und auch auf der S1 zwischen Vösendorf und dem Knoten Schwechat kommt er ganz gut voran, auch hier schon unter 10 Minuten. Ich wünsche euch eine gute und eine sichere Fahrt. Fahrt vorsichtig.
5: Sonnig und heiß.

0: Geht es weiter in den Abend. Die Nacht zeigt sich sternenklar und es bleibt sehr warm. Die Temperaturen sinken in der Nacht nur auf 26 bis 20 Grad. Morgen geht es dann in die heiße Phase des Hitzewochenendes. Im wahrsten Sinne, denn morgen könnte es schon den nächsten Juni-Rekord mit 39 Grad geben. 35 Grad sind es zumindest wirklich überall in Österreich. Und am Sonntag geht es dann noch einmal nach oben mit Höchstwerten zwischen 33 bis sogar 40 Grad.
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4: Willkommen an Bord. Heute eine Yachthafen-Ausgabe mit reichlich Pop-Anteil. Funky Pop in dem Fall natürlich. Da gibt's zum Beispiel eine lang nicht mehr gehörte Portion Groove von J.J. Cale. Einen Track, der sich ausgerechnet bei Dr. Hook and the Medicine Show bedient hat. Ja, und jetzt gleich startet Robert Palmer aus dem Windschatten von Little Feat mit einem Song, der einfach zu gut ist, um in Vergessenheit zu geraten. Work to make it work. Und ich wünsche einen entspannten Nachmittag mit dem Superfly-Yachthafen.

Einige von euch hat das jetzt möglicherweise an einen Mainstream-Hit aus den 70ern erinnert. Nicht ganz von ungefähr, möchte ich meinen. Da hat sich nämlich Matt Hughes ein paar spärliche Bausteine aus dem Dr. Hook-Klassiker Sexy Eyes hergenommen und darauf dieses smoothe Instrumental gebastelt. Aber genug instrumentalisiert fürs Erste. Ich möchte euch wieder mal eine ganz große Soul-Stimme ans Herz legen, nämlich die von Sean LaBelle. Und der hat für den nächsten Track gleich noch Mazer, Bobby Lyle und Maurizio Metalli mit an Bord geholt. Blue Note Soul der Extraklasse. Mon

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0: David Fostex im Superfly Yachthafen mit einem Track aus seinem aktuellen Album Dark Yacht Volume 2, ja, das insgesamt seinem Titel nicht wirklich ganz gerecht wird. Okay, gerade eben bei Dental Breakdown hat das ja noch ganz gut funktioniert mit den Yacht-Vibes, aber ansonsten ist das Album wie eine Tüte Studentenfutter. Alles Mögliche hat er da ausprobiert, überrascht zum Beispiel auch mit zwei schmalzigen Country-Songs, dazwischen einige nicht wirklich nachvollziehbare Stilübungen. Also alles in allem habe ich mir da doch deutlich mehr erwartet, nachdem ich ja sein Debütalbum letztes Jahr unter meine Lieblingsalben gereiht habe. Ja, diesmal reicht es halt gerade mal für Unter ferner Liefen. Einzig positiver Ausreißer, das eben gehörte Dental Breakdown, David Fostex.
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Breeze on Every Minute. Ein smoother, eher dezent vor sich hingroovender Track, der sich nahtlos einreiht in die Phalanx der vielen Neuerscheinungen im Bereich Modern West Coast. Ja, der California Flair, der war da deutlich rauszuhören und überraschend viel Mainstream-Appeal ebenfalls mit im Spiel. Apropos mehr Mainstream-Hits, mehr bekannte Songs in der gewohnten Superfly-Qualität gibt's für euch in der Superfly-Radio-App. Unbedingt mal reinhören, es wird euch gefallen. Auf den Mann hier werdet ihr dort auch stoßen. Hier ist Bruno Mars on my

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and Peebles war das mit einem sehr, sehr feinen Jack Tennis Remix von I'm Gonna Tear You Playhouse Down. Ja, kennen die meisten wahrscheinlich auch noch in der Version von Paul Young. Ein Breakup-Song, der eine manipulative Liebesbeziehung wie ein Kartenhaus zusammenbrechen lässt. So, und mit einem für die Band eher untypischen Instrumental meiner Lieblingsfranzosen Phoenix geht's auch schon wieder in die Zielkurve. Wir hören uns in einer Woche wieder. Same time, same station. Ich bin Eberhard Forcher, draußen für heute. Ciao.

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1: Mit Helene Feichtenhofer. Die Reformkommission zu den Missständen an den SOS-Kinderdörfern hat heute ihre Ergebnisse präsentiert. Ein Fazit: Den Missbrauchsvorwürfen, vor allem jenen um den Gründer der Organisation Hermann Gmeiner, wurde jahrelang nicht nachgegangen. Zum Fall Gmeiner gäbe es 16 Verdachtsfälle, 8 Personen seien bereits entschädigt worden. Nach den heftigen Erdbeben in Venezuela suchen Rettungskräfte nach wie vor unter Hochdruck nach Überlebenden. Mindestens 589 Menschen sind beim Unglück ums Leben gekommen. Die Infos von Übergangspräsidentin Rodriguez heute. Unter den Trümmern eingestürzter Häuser werden allerdings noch immer zahlreiche Menschen vermisst. Wegen der extremen Hitze appelliert der Verein gegen Tierfabriken jetzt an die Fiakerunternehmen in Wien, den Pferden gleich von vorne weg Hitze freizugeben, erst gar nicht mit den Tieren durch den dichten Stadtverkehr zu fahren. Derzeit bekommen die Fiakerpferde in Wien ab 36 Grad Hitze frei. Das sollte schon ab 30 Grad gelten, so die Tierschützer.
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2: Mit Andi Marada. Es liegen uns derzeit keine Meldungen über Verkehrsstörungen vor. Wir wünschen euch eine gute und vor allem sichere Fahrt. Fahrt vorsichtig.
3: Sonnig und heiß geht es weiter in den Abend. Die Nacht zeigt sich sternenklar und es bleibt sehr warm. Die Temperaturen sinken in der Nacht nur auf 26 bis 20 Grad. Morgen geht es dann in die heiße Phase des Hitzewochenendes. Im wahrsten Sinne, denn morgen könnte es schon den nächsten Juni-Rekord mit 39 Grad geben.

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1: Wir befinden uns im Jahr 1965 auf den Straßen New Yorks, genauer gesagt auf den Straßen von Black und Spanish Harlem, wo sich Einwanderer aus Puerto Rico und Afroamerikaner eine eigene Welt aufbauen. Eine Zeit der Revolution, der sozialen Umbrüche. Junge Latinos suchen ihre Identität. Die Musik hilft dabei. Ein Sound wird zum Soundtrack ihres Lebens.

1965 bis 1970 experimentieren Musiker mit englischen und spanischen Texten und verbinden sie mit afrokubanischen Klängen, Jazz und Rock. Afroamerikaner hören zu dieser Zeit verschiedene Musikstile: Jump Blues, Doo-Wop, Rhythm and Blues. Die Puerto Ricans aus Harlem teilen diese Geschmäcker und lassen ihre Einflüsse aus Mambo, Cha-Cha-Cha oder Bossa Nova einfließen. Heraus kommt der Boogaloo, eine oft unterschätzte Musikrichtung, die als Brücke zum Salsa gesehen werden sollte. Die Pioniere: Pete Rodriguez, Johnny Colon, Jimmy Sabater, Ricardo Rey oder Joe

Die Teenager in Black und Spanish Harlem haben ihre eigene Musik gefunden. Mambo, welcher zuvor in den großen Ballsälen zu hören war, hat den Touch von etwas Altem. Boogaloo setzt sich durch und läuft in den Radios rauf und runter. Sehr wichtig für die Emanzipation der Einwanderer.

0: Der erste große Hit kommt vom Joe Cooper Sextett. Trotzdem hat Boogaloo ein Ablaufdatum. Salsa wird immer größer, die alte Generation von Musikern macht Druck auf Medien und Radio. Die genauen Hintergründe über das Ende des Boogaloo-Hypes beruhen auf Gerüchten. Tatsache ist, dass auch die alten Latin-Musiker die eine oder andere Boogaloo-Nummer auf ihren Alben veröffentlicht haben. Die Welle geht auch an ihnen nicht spurlos vorüber. Der Latin-Boogaloo ist heute vor allem in Kolumbien populär. Wir lassen uns aber gerne hineinfallen in diese magische Zeit zwischen 1965 und 1970. Gerald Trafnitschek auf den Straßen von Spanish Harlem.
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2: Mit Helene Feichtenhofer. Die Reformkommission zu den Missständen an den SOS-Kinderdörfern hat heute ihre Ergebnisse präsentiert. Ein Fazit: Den Missbrauchsvorwürfen, vor allem jenen um den Gründer der Organisation Hermann Gmeiner, wurde jahrelang nicht nachgegangen. Zum Fall Gmeiner gäbe es 16 Verdachtsfälle, 8 Personen seien bereits entschädigt worden. Nach den heftigen Erdbeben in Venezuela suchen Rettungskräfte nach wie vor unter Hochdruck nach Überlebenden. Mindestens 589 Menschen sind beim Unglück ums Leben gekommen. Die Infos von Übergangspräsidentin Rodriguez heute. Unter den Trümmern eingestürzter Häuser werden allerdings noch immer zahlreiche Menschen vermisst. Wegen der extremen Hitze appelliert der Verein gegen Tierfabriken jetzt an die Fiakerunternehmen in Wien, den Pferden gleich von vorne weg Hitze freizugeben, erst gar nicht mit den Tieren durch den dichten Stadtverkehr zu fahren. Derzeit bekommen die Fiakerpferde in Wien ab 36 Grad Hitze frei. Das sollte schon ab 30 Grad gelten, so die Tierschützer.
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3: Mit Andi Marada. Es liegen uns derzeit keine Meldungen über Verkehrsstörungen vor. Wir wünschen euch eine gute und vor allem sichere Fahrt. Fahrt vorsichtig.
4: Sonnig und heiß geht es weiter in den Abend. Die Nacht zeigt sich sternenklar und es bleibt sehr warm. Die Temperaturen sinken in der Nacht nur auf 26 bis 20 Grad. Morgen geht es dann in die heiße Phase des Hitzewochenendes. Im wahrsten Sinne, denn morgen könnte es schon den nächsten Juni-Rekord mit 39 Grad geben. 35 Grad sind es zumindest wirklich überall in Österreich. Und am Sonntag geht es dann noch einmal nach oben mit Höchstwerten zwischen 33 bis sogar 40 Grad.
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2: Bis heute ist die Faszination für die Schriftstellerin, die schon zu Lebzeiten zur Ikone, ja selbst zur Literatur gemacht wurde, ungebrochen. Aber allzu leicht verfällt man im Schreiben und Sprechen über Ingeborg Bachmann in einen voyeuristischen Blick. Ihre Liebschaften mit berühmten Schriftstellern werden ausgebeutet und selbst 53 Jahre nach ihrem Tod wird sie noch zum Spielball der Meinungen über ihre Person. Da ist die gezeichnete Biografie von Jörg Schorn eine angenehme Abwechslung. Denn darin geht es genau um dieses Paradox bei der Bachmann. Dieses mit dem Leben verquickte Schreiben, ohne dass sie ja nicht kann und das sie zugleich so unbeschreiblich verletzlich macht. Gepaart mit dem Frauenbild der Zeit, das dem Machtmissbrauch im Literaturbetrieb der Nachkriegszeit den Boden bereitet hat. In Schwarz, Weiß und Magenta fliegen uns gezeichnete Bachmann-Zitate, Lebensausschnitte und Lebensmenschen entgegen und machen in komprimierter Lesezeit möglich, einen Überblick vom Leben der Bachmann zu bekommen. Die Bachmann von Jörg Schorn ist bei Jacobi und Stuart erschienen.
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1: Mit Helene Feichtenhofer. Die Reformkommission zu den Missständen an den SOS-Kinderdörfern hat heute ihre Ergebnisse präsentiert. Ein Fazit: Den Missbrauchsvorwürfen, vor allem jenen um den Gründer der Organisation Hermann Gmeiner, wurde jahrelang nicht nachgegangen. Zum Fall Gmeiner gäbe es 16 Verdachtsfälle, 8 Personen seien bereits entschädigt worden. Nach den heftigen Erdbeben in Venezuela suchen Rettungskräfte nach wie vor unter Hochdruck nach Überlebenden. Mindestens 589 Menschen sind beim Unglück ums Leben gekommen. Die Infos von Übergangspräsidentin Rodriguez heute. Unter den Trümmern eingestürzter Häuser werden allerdings noch immer zahlreiche Menschen vermisst. Wegen der extremen Hitze appelliert der Verein gegen Tierfabriken jetzt an die Fiakerunternehmen in Wien, den Pferden gleich von vorne weg Hitze freizugeben, erst gar nicht mit den Tieren durch den dichten Stadtverkehr zu fahren. Derzeit bekommen die Fiakerpferde in Wien ab 36 Grad Hitze frei. Das sollte schon ab 30 Grad gelten, so die Tierschützer.
2: Sonnig und heiß geht es weiter in den Abend. Die Nacht zeigt sich sternenklar und es bleibt sehr warm. Die Temperaturen sinken in der Nacht nur auf 26 bis 20 Grad. Morgen geht es dann in die heiße Phase des Hitzewochenendes. Im wahrsten Sinne, denn morgen könnte es schon den nächsten Juni-Rekord mit 39 Grad geben. 35 Grad sind es zumindest wirklich überall in Österreich. Und am Sonntag geht es dann noch einmal nach oben mit Höchstwerten zwischen 33 bis sogar 40 Grad.
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5: Der ungarische Film Sturmland erzählt die Geschichte des jungen Fußballers Szabi, der seiner Karriere den Rücken kehrt und in sein Heimatdorf zurückzieht. Dort begegnet er Aaron, einem gleichaltrigen Mann, und zwischen den beiden entwickelt sich eine vorsichtige Annäherung. Doch in der ländlichen Enge und dem konservativen Umfeld bleibt ihre Beziehung nicht unbeobachtet.
6: Halleluja.
7: Was machst du hier den ganzen Tag?
8: Ich repariere das Haus
9: und ich züchte Bienen.
7: Liebst du ihn?
5: Mit ruhigen Bildern, viel Atmosphäre und einem feinen Gespür für seine Figuren erzählt Sturmland von Zugehörigkeit, gesellschaftlichem Druck und dem Mut, zu den eigenen Gefühlen zu stehen. Es ist ein sensibles, berührendes Drama, das die Weite der Landschaft der Enge sozialer Erwartungen gegenüberstellt. Sturmland, zu sehen auf Prime Video.
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